0: 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James Stewart on vocals. Let's hear it. Jimmy says thank you.
1: Als nächstes habe ich nochmal eine Live-Aufnahme und zwar von Du Martin. Titel nennt sich Howling und ist nochmal wieder Bluesrock.

0: Thank you so much. Thank you.
1: Der nächste Song, den ich im Angebot habe, der kommt von Chris Pohlmann. Und zwar letztes Jahr das Album Restless. Und hier mal rausgesucht den Song Don't Leave.

Ja, man kann so eine E-Gitarre auch sanft spielen. Jetzt im Angebot Solomon Cole mit Little House of Heaven.

Ich sage immer wieder, bunt ist das definitiv und allemal. So, der nächste Song ist mal ein bisschen kürzer. Und zwar kommt der von Nina Hagen. Der ist nämlich ein bisschen Rock, ein bisschen Blues und ein bisschen Gospel. Und ist dieses Jahr erschienen, das Album Highway to Heaven. Rausgesucht hier mal für euch, Somebody Prayed for Me.

Und nun wird es irgendwie auch mal wieder Zeit, dass ich mal ein bisschen was zum Blues erzähle. Ne? Der Blues basiert auf dem klassischen 12-Takt-Blues-Schema. Die Struktur wird jedoch lange virtuose Soli und komplexe Harmonien unterbrochen. Und dann wird es irgendwie zum Rock. Und zwar, jetzt kommt's. Das haue ich jetzt einfach mal so raus. Das klingt dann so, als wenn ich voll krass die Ahnung hätte. Also, und zwar, oft unter Einbeziehung der mixolytischen oder dorischen Skala. Damit wird der Rhythmus noch ein bisschen aufgebrochen. Ist klar, oder? Ja, ne? Ich gehe mal davon aus, der eine oder andere von euch wird ein ähnliches Fragezeichen in der Pupille haben wie ich, als ich das gelesen habe. Aber ihr wisst ja, ne? Bei www.radioredentrude.de wird keiner dumm sterben. Jetzt gibt's aber erstmal Paro Blues mit, beziehungsweise von Chrissy Matthews and the Vikings.

Ich finde das Ende so geil. Ja, also dann wollen wir mal dafür sorgen, dass, also ich wollte ja auch nicht dumm sterben, deswegen habe ich dann da ja auch nochmal passende Fragen gestellt und ihr kriegt dann natürlich die passenden Antworten. Also die dorische Skala oder der dorische Modus ist eine diastonische Tonleiter, die wie eine natürliche Molltonleiter klingt, sich aber durch eine erhöhte sechste Stufe, große Sechste, unterscheidet. Dies verleiht ihr einen charakteristischen Klang, der oft als helles Moll, mystisch oder soulig beschrieben wird. Weniger düster als das natürliche Moll, aber dennoch melancholisch. Dann habe ich jetzt für euch mal, ja, das ist irgendwie so ein Mix aus Blues, Bluesrock und Rootsrock. Gaetano Letizia mit I Can't Be Satisfied. Danach habe ich für euch im Angebot Johnny Johnson, Let the Good Times Roll. Und dann nochmal so einen richtigen Longplayer. Och, ich liebe sowas ja, ne? Wisst ihr ja. Live de Luf Band, keine Ahnung, dazu müsste ich wahrscheinlich ein bisschen besser Französisch können. Mit Soul Sign. Aber bloß weil ich die Band nicht aussprechen kann, ist das ja kein Grund, sie nicht zu spielen. Ne?

Und ich bin euch auch noch schuldig zu erzählen, was die moxolydische Skala ist. Das ist eine diatonische Tonleiter, die sich von der Dur-Tonleiter lediglich durch einen erniedrigten siebte Stufe, kleine Septime, unterscheidet. Sie klingt dadurch heller als Moll, aber weicher und weniger aufgelöst als das reine Dur, das ihr der ersten starken Leitton zur Grundton fehlt. Damit wurde Blues definitiv auch zur Wissenschaft. Wir kommen so ganz langsam Richtung Endspurt. Dann nehmen wir doch jetzt nochmal Hux Taylor mit dem Midnight Angel. Ist ja nicht mehr weit weg.

Und damit sind wir jetzt so richtig komplett am Ende der Sendung angekommen. Ja, irgendwie so ein bisschen habe ich so das Gefühl, ich bin so schlau wie vorher. Im Bluesrock und der Rockgitarre ist die dorische Skala ein essentielles Werkzeug, um Solos über Mollakkorde interessanter zu gestalten. So ganz am Rande. Und wer sich jetzt so ein bisschen den Eindruck hat, so, jetzt bin ich genauso schlau wie vorher, kann ich noch ein kleines bisschen helfen. Und zwar, der Klang der dorischen Skala ist prägend für den Stil von Carlos Santana. Nun kann man sich so ein bisschen eher was drunter vorstellen. Jedenfalls ich konnte mir dann ein bisschen eher was drunter vorstellen. Ich sag jetzt aber mal Tschüssikowski, Winke, Winke, habt noch viel Spaß und vor allen Dingen wünsche ich euch eine gute Nacht. Schlaft schön, träumt ganz, ganz was Schönes und wenn ihr morgen wieder aufwacht, wünsche ich euch alles das, was ihr euch wünscht und natürlich noch ein kleines bisschen mehr. Und gute Nacht sage ich jetzt mit Dudley Taft und No Time Left.

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Ich wünsche einen wunderschönen guten Abend. Ja, heute ist mal wieder eine Gothic-Dunkel ist die Nacht angesagt. Also nicht nur Gothic, aber auch Dark Metal. Das ist ja auch so ein bisschen in die Richtung manchmal. So manchmal, ganz manchmal. Wenn du jetzt der Meinung bist, Gothic bedeutet alles Teufelsanbeter, die auf Friedhöfen rumkriechen, Leichen ausgraben und kleine Babys frühstücken, dann hoffe ich, dass ich dich in den nächsten 2 Stunden eines Besseren belehren kann. Also eines Besseren, als die TV-Landschaft den Eindruck erweckt. Gothic ist nämlich viel, viel, viel Philosophie. Ja, und ich fange auch gleich mal an mit Nachtblut. Und das ist Dark Metal. Aus dem Jahr 2011 habe ich den Song hier. Und zwar rede ich von Antik. Der Text des Songs ist nämlich ziemlich philosophisch reflektiert. Eigentlich so eine Lebensreise mit zentralen Motiven wie Selbstfindung, Anerkennung des eigenen Lebenswegs und ja, auch wenn man da zwischendurch mal Hass und Neid trifft, wie auch immer. Also jetzt für euch Nachtblut mit Antik.

Ja, ganz so böse geht's natürlich nicht weiter. Aber naja, ist halt Death Metal und Dark Metal und Gothic Metal und naja. Die apokalyptischen Reiter sind jetzt auch noch mal wieder Death Metal. Und von denen habe ich rausgesucht aus dem Jahr 2008, Auf die Liebe. Und der Song soll eine Botschaft vermitteln, nämlich der Lebensbejahung und das gegenwärtige Genießen. Er ruft dazu auf, sich dem Lied, dem Leid und der Traurigkeit nicht unbedingt nicht hinzugeben, sondern stattdessen zu feiern und zu tanzen und zu lieben. Und der Text betont halt die Bedeutung von dem Jetzt und dem Hier. Schauen wir mal, ne? Ne, der will nicht.

Und jetzt machen wir mal einen kleinen Genre-Hüpf. Und zwar hüpfen wir mal in Richtung Dark Wave und Gothic Metal. Das nächste Lied handelt von einer gescheiterten Beziehung, an die der Sänger irgendwie wohl noch gebunden ist. Er reflektiert über seine Schuld, dass er den Partner hat gehen lassen und wird von der Erinnerung gequält. Trotz des Schmerzes erkennt er an, dass das, also sprich, dass diese Zeit, die Vergangenheit, vorbei ist. Und ich rede hier von That Was Yesterday, ist die Band, und den Titel When. Kommt übrigens aus dem Jahr 2010.

Und wie so oft in dem Genre gibt es dann auch diverse Konzeptalben oder sowas zum Beispiel. Und sowas ist zum Beispiel das von Mystique Mart, das Album Was von der Nacht noch übrig blieb. Aus dem Jahr 2013 ist übrigens mal Dark Rock. Und die Texte in dem Album beschäftigen sich mit existenziellen Themen wie dem Schicksal, der Wahrheit, das Vergehen der Zeit und lauter so Kleinigkeiten. Rausgesucht jetzt wird mal den Song, was von der Nacht noch übrig bleibt.

Als nächstes habe ich im Angebot Lacrimas Profondeur und diesmal sogar mit einem relativ neuen Song, nämlich der ist 2022 erschienen, auf dem Album How to Surround Yourself with Night. Das Lied, das ich rausgesucht habe, handelt von einer tiefen Entfremdung und dem Verlust von Verbindung in einer Beziehung. Der Protagonist fühlt sich emotional ertrinkend und unsichtbar. Er erkennt, dass weder er noch sein Gegenüber sich noch die Mühe machen, sich zu ändern oder zu kümmern. Bitter, aber Realität so oft. Also Lacrimas Profondeur mit The Curtain of White Silence.

Als nächstes habe ich für euch ein Lied, das die Geschichte einer jungen Frau erzählt, die von ihren inneren Dämonen, einsamen Gedanken und brennenden Begierden überwältigt wird. Ihr Geist ist naiv, ihre Seele zerbrechlich, so dass sie den starken, dunklen Einflüssen nicht widerstehen kann. Entschuldigung, Schluck auf. Und zwar rede ich von Eternal Tears of Sorrow und ihrem Song Bride of the Crimson Sea. Und das ist übrigens so ganz am Rande mal wieder ein kleines bisschen Death Metal.

Ja, und wie so oft im Leben, beim nächsten Song geht es um Frauen, beziehungsweise um eine. Und zwar die Rolle einer einzigen Frau im Leben des Protagonisten. Sie ist die einzige Person, die ihn zu seinen Taten, ob gut oder böse, antreiben kann. Er wird nur ihr gehorchen, nur ihr dienen und nur ihr trotzen. Sein Verständnis und Wissen entsteht unter ihrem Rat, während er seine eigenen Wünsche durch Revolutionen erfüllt. Wenn das mal nicht interessant ist, ne? Jetzt für euch von Amorphis aus dem Jahr 2007. Her Alone.

Ach ja, so, jetzt gibt's mal vier Stück am Stück, einfach mal so, aus Spaß an der Freude. Und zwar Innocent mit Alone in the Dark, The Gravitators mit Feeling Low, Seventh Storm mit Sounded Acoustic und Voduma mit dem Sandman.

Und der nächste Song, der ist ein tiefgründiges Gedicht, das die Dualität und die Einheit aller Gegensätze erforscht. Der Protagonist verkündet: Ich bin schwarz, ich bin weiß, was die Verschmelzung von Licht und Dunkelheit, Leben und Tod, Liebe und Hass symbolisieren soll. Junge, Junge, Junge. Ja, das ist, ne? Bisher ist noch nicht ein einziges Grab geschändet worden und ein Baby wurde auch noch nicht gefrühstückt. Der Song kommt aus dem Jahr 2005, ist von Samsas Traum und nennt sich Das Ende krönt das Werk.

Und ja, jetzt machen wir mal einfach mal so ein bisschen Musik. Lord of the Lost mit Forever Lost ist mal ein bisschen Dark Metal, Gothic Metal aus dem Jahr 2023, also relativ neu.

Und beim nächsten Song habe ich dann mal wieder einen rausgesucht. Moment mal. Der kommt aus einem riesen Songzyklus, also das ganze Album muss man sich eigentlich kaufen. Geht gar nicht anders, lohnt sich aber auch, auch wenn 2006 erschienen ist. Und zwar rede ich hier von dem Album Before the Bleeding Sun von Eternal Tears of Sorrow. Den Song, den ich rausgesucht habe, Angel Heart, Raven Heart, ist ein Song halt aus diesem besagten Zyklus. Und da geht es um den mystischen Kampf zwischen Licht und Dunkelheit. Lohnt sich wirklich. Also vor allen Dingen, das ist ja, ne, das ist etwas, was ich an der Musik, vor allen Dingen auch an Metal, so mag. So. So ein Album ist eigentlich eine sehr gut gemachte, musikalisch untermalte Geschichte. Jetzt mal rausgesucht, den Titel. Nee, warte mal, was hatte ich jetzt eben? Eternal Tears of Sorrow. So, Entschuldigung. Und zwar, jetzt kommt er auch. Das ist übrigens auch mal wieder Death Metal.

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Und als nächstes im Angebot hätte ich denn mal Moonspell mit Sign Mission. Danach im Angebot Sentacit mit Drown Together. Und wo wir doch schon dabei sind, haben wir auch noch mal wieder einen von den apokalyptischen Reitern. Ja, da gibt es sogar noch einen zweiten Song heute. Und zwar Feuer. Ja, dann nehmen wir auch noch Lord of the Lost dazu. Und dann haben wir so einen schicken Vierer-Pack. In a perfect world. Nur aber.

Keine Ahnung, so ein Didgeridoo finde ich hat irgendwie was. Soll aber nicht so leicht sein zu spielen, habe ich mir sagen lassen. Der nächste Song beschäftigt sich mit einem tiefen Zustand der inneren Erstarrung und Isolation. Der Protagonist von dem Song beschreibt, wie er in einem Moment seines Lebens eingefroren wurde, was sein Schicksal offenbarte. Er beobachtete eine einst strahlende Person, die nun ihren Fall erlebt. So ein bisschen so ab und an mal könnte man sich da wiederfinden, oder? Und zwar kommt der Song von Serenia, The Fall Within, und kommt aus dem Jahr 2004.

Und sozusagen eine New Entry haben wir auch mal da, und zwar von Lord of the Lost. Aus dem Jahr 2024, mal ein bisschen Dark Gothic Metal, und zwar in A Perfect World.

Und damit sind wir auch schon irgendwie ziemlich weit am Ende der Sendung angekommen. Nämlich, da der letzte Titel ein bisschen länger ist, beim letzten Titel. Ich hoffe, es hat euch gefallen. Ich hoffe, vielleicht hat der eine oder andere seine Meinung über Gothic ein bisschen ändern können. Und natürlich hoffe ich, dass die 2 Stunden für euch ähnlich kurzweilig waren wie für mich. Wenn dem so war, war es eine gute Sendung. Ich wünsche euch eine gute Nacht, schlaft schön, träumt recht schön und wenn ihr morgen wieder aufwacht, wünsche ich euch alles das, was ihr euch wünscht und noch ein ganz kleines bisschen mehr. Gute Nacht, sage ich mit Tantaros und Kernunos aus dem Album Circle of Life, so ganz am Rande, ganz neu, 2003. Ist nochmal wieder so ein bisschen Dark Metal und Gothic Rock, irgendwo was dazwischen. Ich wünsche euch viel Spaß und schlaft schön.

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Willkommen zur nächsten Blues Time. Ihr hört die Blues Time 132, Teil 32 des Features zum Chicago Blues. In dieser Sendung erzähle ich von den Entwicklungen 1985 und spiele Chicago Blues aus jener Zeit. Ich habe für euch wieder drei Alben aus dem Jahr dabei. Wir beginnen mit Earl Hooker, He is Swear to Tell the Truth.

Das war Earl Hooker mit Swear to Tell the Truth. Hier eine kurze Zusammenfassung der ersten Features zum Thema, welche übrigens in der Mediathek auf bluestime.eu/mediathek nachgehört werden können. In den bisherigen Teilen skizzierte ich die Entwicklung von Chicago zur Metropole. Ich behandelte die Geschichte des Blues ab den Anfängen als populäre Musik der Afroamerikaner. Die Geschichte begann 1912, als die ersten Blues veröffentlicht wurden, ging über den Bluesboom der 1920er Jahre, den frühen Chicago Blues der 30er bis zur Entwicklung in den 1960ern. Ich berichtete von einigen der wichtigsten Musikerinnen jener Jahrzehnte, von Big Bill Brunsey über Memphis Minnie, Muddy Waters, Little Walter und Howlin' Wolf bis zur zweiten Generation der Chicago Blues Musikerinnen. Die gesamte Entwicklung des elektrischen Chicago Blues begann vor dem Hintergrund der großen Migration der schwarzen US-Amerikaner aus den rassistischen Südstaaten in die Industriestädte des Nordens. Dort wurde der Rassismus nicht so offen praktiziert und schwarze Menschen hofften auf die Chance auf ein besseres Leben. Allerdings war für die Afroamerikaner auch in den Industriestädten die Situation oft schwierig. Auch in Städten wie Chicago litt die schwarze Bevölkerung unter Rassismus, sozialen und kulturellen Nachteilen. Aber die erstarkende Bürgerrechtsbewegung und die Erkenntnis eines wachsenden Teils der weißen Bevölkerung über das verbrecherische Wesen des Rassismus führten nach und nach zu wichtigen Fortschritten der afroamerikanischen Emanzipationsbewegung. Zwischendurch wieder Musik. Ich spiele für euch Earl Hooker, Hot and Heavy.

Wir hörten Earl Hooker mit Hot and Heavy. Zu den Ereignissen 1985. Die Rassisten in Südafrika versuchten in jenem Jahr, ihr faschistisches Regime zu retten. Aufgrund von Unruhen verhängte das Apartheid-System im Juli für 3 Dutzend Bezirke den Ausnahmezustand. Der Rassistenpräsident Botha hielt dann im August seine berüchtigte Rubicon-Rede. Darin lehnte er allgemeine und freie Wahlen ab, bezeichnete die Bestrebungen für die allgemeinen Bürgerrechte der schwarzen Mehrheit als kommunistische Verschwörung und faselte noch mehr faschistoiden Unsinn. Erfreulich war, dass danach sogar die ausländischen Kapitalgeber von dem Apartheid-Regime die Nase voll hatten und Botha mit seinem Regime eine massive ökonomische Krise auslöste und international isoliert wurde. Es gab 1985 auch weitere wichtige erfreuliche Entwicklungen. Nachdem im März Michail Gorbatschow Generalsekretär der KPDSU wurde, fand im November des Jahres die Genfer Gipfelkonferenz mit Reagan und Gorbatschow statt. Immerhin leitete dieses Treffen eine gewisse Entspannung ein und die Menschen mussten weniger Angst vor einem Atomkrieg haben. Bevor wir zu den Entwicklungen im Chicago Blues kommen, noch einmal Musik. Hier ist noch einmal Earl Hooker mit Dynamite und Dust My Broom.

Das war Earl Hooker mit Dynamite und Das My Broom. Die gehörten Songs hatte Earl Hooker auf seinem 1985 bei Black Magic Records erschienenen Album Play Your Guitar, Mr. Hooker veröffentlicht. Blues war ja längst zu einer weltweit verbreiteten Musik geworden. Im Blues im Allgemeinen und im Chicago Blues im Besonderen vollzogen sich bedeutende Veränderungen. Erstens war Chicago Blues zu einer Stilrichtung geworden, welche zum Beispiel in Europa für das Blues-Genre geradezu dominierend war. Zweitens spielten Musiker verschiedenster US-Regionen und in vielen anderen Ländern Chicago Blues. Drittens, in jenen Jahren fand ein weiterer Generationenwechsel statt. Und viertens schließlich wurde Chicago Blues längst auch von nicht-afroamerikanischen Musikerinnen gespielt, darunter auch Top-Musikerinnen. Einer der Musiker, welcher mit Muddy Waters und seinen Musikern mehrere Platten aufgenommen hatte und viel Chicago Blues spielte, war Johnny Winter. Von ihm spiele ich für euch Master Mechanic und Sound the Bell.

Wir hörten Johnny Winter mit Master Mechanic und Sound the Bell. Die Songs stammen von seinem Album Serious Business, welches 1985 bei Alligator Records erschien. Produzenten waren Bruce Iglauer und Johnny Winter. Hier sind noch zwei Titel von diesem tollen Musiker: Murdering Blues und Good Time Woman.

Das war Johnny Winter mit dem Murdering Blues und Good Time Woman. Neben Johnny Winter mit Gesang und Gitarre sind auf diesem Album zu hören Johnny B. Gaydon am Bass, Casey Jones an den Drums, Ken Sadak am Piano und John Parris an der Harmonika. Die Begleitmusiker waren ebenfalls Schwergewichte der Blues-Szene. Der Bassist Johnny B. Gaydon trat unter anderem mit Albert Collins, Gary Moore, John Primer, Sun Seals, Junior Wells und Coco Taylor auf. Der Drummer Casey Jones war ebenfalls von seinen Auftritten mit Albert Collins bekannt, zudem auch von der Lonnie Brooks Band. Ich spiele euch gleich noch ein Set mit Johnny Winter Songs von diesem Album. Unseen Eye, Serious as a Heart Attack und Give It Back.

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1: Wir hörten Johnny Winter mit Unseen Eye, Serious as a Heart Attack und Give it back. Der dritte Musiker in dieser Sendung ist Otis Clay. Ihn hatte ich bislang noch nicht vorgestellt, daher ein paar Worte zu ihm. Der afroamerikanische Sänger wurde 1942 in Mississippi geboren. Als seine Familie nach Indiana gezogen war, trat er dort zuerst als Gospelsänger auf. 1957, also mit 15 Jahren, ging er nach Chicago, wo er ab 1962 auch Plattenaufnahmen machte. Er blieb nicht beim traditionellen Chicago Blues. Vielmehr war seine Musik sehr soulig und von Gospel-Einflüssen geprägt. Otis Clay verstarb leider 2016. Als erstes hören wir von ihm, von seinem 1985 bei Rooster Blues Records erschienenen Album Soul Man, Live in Japan, sein Song Love Don't Love Nobody.
2: Thank you so much. We thank you. So good.

0: Danke schon mal.
1: Das war Otis Clay mit Love Don't Love Nobody. Leider ist die Sendezeit schon fast wieder vorbei. Zum Abschluss spiele ich euch noch etwas von Otis Clay. Aber vorher verabschiede ich mich von euch. Vielen Dank fürs Einschalten von Blues Time und hoffentlich bis zur nächsten Sendung. Und nicht vergessen, es gibt Blues Time jede Woche. Jeweils einmal im Monat das Feature und die Charts und in den Wochen dazwischen die Specials. Wer die Sendungen nachhören möchte, findet diese auf der Seite bluestime.eu/mediathek. Eine gute Zeit wünscht euch, euer Norbert Egger. Zum Abschluss jetzt von Otis Clay, A Nickel and a Nail.

Willkommen zur Sendung Blues Time. 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Mein Name ist Norbert Egger und ich freue mich, dass ihr dabei seid. Ihr hört ein Blues Time Special mit der Vorstellung eines Albums und der Geschichte der Künstlerin.

In diesem und den nächsten Blues Time Specials stelle ich euch die weiteren Bands vor, welche es 2021 in die Top 10 schafften. Heute stelle ich euch die Blues Company vor. Hier sind Gonna Getcha und It's Alright vom Album Vintage.

Wir hörten von der Blues Company Gonna Getcha und It's Alright. Im Mai 1976 gegründet, ist die Blues Company um Todor Todorovic inzwischen 45 Jahre alt. Und die Band aus Osnabrück ist auch heute noch unterwegs. Todor ist Leadgitarrist und Sänger, Florian Schaube spielt Schlagzeug und Arno Dokrotnik Bass. Bevor ich weitererzähle, wieder Musik von der Blues Company. Blue and Lonesome und Alkohol.

Das war die Blues Company mit Blue and Lonesome und Alkohol. Inzwischen hat die Blues Company über 20 Alben veröffentlicht. In den Blues Time Charts war die Band bis September mit Cold Rain auf Platz 2, aktuell sind sie auf Platz 4. Auch daneben erhielt die Truppe im Tode viele Würdigungen. Die Blues Company erhielt unter anderem den Preis der deutschen Schallplattenkritik und 2 German Jazz Awards. Als nächstes 2 weitere Songs. Das wunderbare Georgia on My Mind, welches schon in den 1980ern eine der Paradenummern der Blues Company war, und Taxi.

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Wir hörten Georgia on my mind und Taxi. Ein paar Sätze zu Todor Todorovic. Der Bandleader der Blues Company wurde 1951 geboren und war früh vom Blues fasziniert. Nach dem Studium der klassischen Musik wurde er selbst Dozent und lehrt heute am Institut für Musik an der Hochschule Osnabrück. Auf der Webseite der Band, bluescompany.de, findet ihr unter anderem die Diskografie und die aktuellen Konzerttermine. Jetzt wieder Musik. Die an berühmte Blues-Standards angelehnten Songs Rich Man's Blues und Ride in Cellblock No. 9.

Das war die Blues Company mit Rich Man's Blues und Ryan Selbrook Nummer 9. Das Album Vintage, von welchem die Songs im ersten Teil der Sendung sind, wurde 1995 beim Label Inakustik veröffentlicht. Es enthält 13 Songs, darunter eigene Titel von Bandmitgliedern und zum Teil Blues-Standards. Als nächstes exemplarisch Walk On von Sanitarium Brownie McGee und Someone to Love von Mike Tietre.

Wir hörten Walk On und Someone to Love vom Album Vintage der Blues Company. Todor singt und spielt Gitarre auf dem Album. Dazu kommen die Backing Vocals von Mike, ebenso Gitarre, Bass, Slide Guitar und Blues Harp. Gesang und Schlagzeug kommen von Martin Schmachtenberg und Oliver Gie singt, spielt Hammond und auch Bass. Als nächstes hören wir vom Album Vintage der Blues Company Gotta Get Loaded.

Das war die Blues Company mit Gotta Get Loaded. Als Gäste sind außerdem auf dem Album dabei Lisa Shaw und Frank Dietz mit den Backing Vocals, Frank spielt auch Dobro und Percussion, Thomas Zoller mit dem Bariton Sax, Wolfgang Roggenkamp mit der Hammond, Charles Walker am Sax, Thomas Feldmann Sax und Harp und Uwe Nolop an der Trompete. Ich spiele euch auch noch zwei Songs vom aktuellen Blues Company Album Take the Stage. Hier ist My Guitar and Me von der Blues Company.

Wir hörten von der Blues Company vom Album Take the Stage, My Guitar and Me. Neben den vorher gehörten jetzt unter anderem auch noch dabei, am Schlagzeug Florian Jaube, die Backing Vocals kommen von den Soul Sisters und The Fabulous BC Horns mit Robert Kretschmer und Volker Wink am Sax sowie Uwe Nollop an der Trompete. Die Sendezeit ist fast schon wieder vorbei. Zum Abschluss spiele ich euch noch etwas von der Blues Company. Aber vorher verabschiede ich mich von euch. Vielen Dank fürs Einschalten von Blues Time und hoffentlich bis zur nächsten Sendung. Und nicht vergessen, es gibt Blues Time jede Woche. Jeweils einmal im Monat das Feature und die Charts und in den Wochen dazwischen die Specials. Wer die Sendungen nachhören möchte, findet diese auf der Seite bluestime.eu/mediathek. Eine gute Zeit wünscht euch euer Norbert Egger. Und hier sind noch zwei Songs von der Blues Company. Aus den Bluestime Charts Cold Rain und vom aktuellen Blues Company Album Take the Stage, Red Blood.

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Jo, und einen wunderschönen guten Abend hier bei Radio Regen zu einer neuen Utgruppe von Rock und Platt. 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Und als allererstes ganz klar, Epic Jingo und Joe Satriani dabei hat mit 1980. So, und an dieser Stelle würde ich mich nochmal bedanken an die Stadt Bremer für das wunderbare Metal Lake Festival. Das hat richtig viel Spaß gemacht. Und ja, 2, 3 Verbesserungsvorschläge herrlich. Ah, so ein Lütbeten in eigener Sog. Und zwar, wenn man für ein Festivalgelände ganz logischerweise richtig die Getränke durchlotenschall, nimmt das so ein Beten schütten, dann könnt ihr das Achran besser weglümmen und auch weggehen. Den Pfand dann in irgendeine Gode, jo, so dann verschenken, wie auch immer. 1 oder 2 Bärs denn mehr werden wunderbar wehen und natürlich dann ist am See mit mehr Tau geben, so gegen oben dann vielleicht ein Beten Glühwein, Beten Punsch, Beten Met, Beten Kaffee, Beten Tee, irgendwas, das wäre wunderbar wehen. Aber ansonsten sage ich wohl, ich habe schon gehört, nächstes Jahr sind sie ja wieder dabei und da komme ich natürlich wieder gern hin. Natürlich wird schon ja merken, während der Sendung kann ich mich von einem oder anderen Band auch ein Beten beeinflussen loten. 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

und auch hier oben im Norden gibt es wunderbare Bands, die so ein Lüttbeginnung an Motorhead erinnern. Da zum Beispiel die Hamburger Band Ohrenfeind. Everybody singt dann natürlich Deutsch. Und genau passend zu mir im Motto 16, was hier los ist, wir spielen Rock'n'Roll.

und das Ganze nochmal. Herzlich willkommen, Wildmann zu Sekt. Und mit der nächsten Band, das allen Band, wie immer, wer umschüttet, ich spiele gerne was von Dirk Schneider und The Old Gang. Und das ist auch mit der Musik ganz klar, Time to Listen.

0: Im nächsten Song wird der Sänger von Saltatio Mortis trifft auf der Hamburger Band Lord of the Lost und sich das, was jeder für ist und was besonders ist, sowieso jedermann und sie beschnackt sich ganz besonders. Hier sind sie mit I'm a Diamond.
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So, und wie im nächsten Song sage ich erstmal vielen Dank zu unserem Muster zu einer Phono Tracks Publishing. Die Band Axis, ich glaube, Feli kennt die noch. Und der hat dann einen Song, hat nichts auf dem ersten Album, der hat mich von Anfang an mal berührt. Hier sind sie mit Kingdom of the Night.

Im nächsten Song würde ich sagen, eigentlich ist das eine Coverversion vom eigenen Song. Ja, Bruce Dickinson hat damals das Album Balls to Picasso aufgenommen. Und aktuell hat dann die eine oder andere Version auch so ein Lötbeten verändert. Und ich würde sagen, wird diese Version jetzt wunderbar mog. Dieses Jahr habe ich das erst so richtig mitkriegen. Hier ist er mit Tears of the Dragon.

Sech Watschi Will. Für mich ist das eine wunderbar gelungene Version und ich höre die immer wie gieren. Das spielt sich so ab und nach und nach und denkt man auch so, wunderbar, einfach nur gelungen. So, ich gehe zur Route beten, düster war das ja schon, ne? Man merkt auch, ich dachte, was wir können. Und Mono Inc., ich habe sich immer Gedanken, ob hier ist immer Darkness.

Das Album Triumph and Agony von Warlock hat sogar ein Album ins Guinness Buch der Rekorde gekriegt für das größte Cover. Wie interessant, aber dass auch wunderbare Songs zu sind, das war doch nicht so erwähnt. Deswegen habe ich ja beruhigt, hier sind sie mit I Rule the Ruins.

dann ja im Festival im Crowd kurz an der Holen und hab gesagt, hier denk an euch, den Song, den wir spielen, den habt ihr ja nun live spielt, aber da hätte mir was fehlt, da können wir noch nicht machen, weil Lemmy kann man nicht toppen. Der ist ja so ein little gesprochener Passage, der ist so diabolisch und bösartig, der kann nur der Goldie Lemmy. Von welchem Song schnack ich denn? Hier sind sie mit Motorhead mit Killed by Death.

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1: 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Und ich glaube, genau dort Tau passt der nächste Song wunderbar. Hier kommt der MSG, also Thomas hat als McAuley Schenker Group und der sagt, was man mehr muckt, was Hüte doch richtig wichtig ist. Hier, save yourself.

Als ich den nächsten Song auf dem Konzert live hört, habe ich gedacht so, wow, was hat Sex denn? Du wäre ja da feines gut durch. Aber wenn man überlegt, wovon das handelt, oh, auch nicht so nett, aber hier sind sie mit Madame Guillotine.

auch immer Trey Songs und von daher würde ich mir den gauden Doppelmoralisten Jens Spahn grünen. Von der er mir für Mistmuckland vertellt hat, der kann und langsam keine Korruption mehr. Von daher passen den nächsten beiden Songs wunderbar zusammen. Als allererstes habe ich Ozzy Osbourne dabei mit Miracle Man. Könnt ihr mal googeln, wovon der Song richtig handelt. Und dann noch passt auch von so einem Zitat, nämlich Motorhead nochmal mit Bad Religion.

Wir accept alle Song. Ja, wie Udo und natürlich auch mit Dirk Schneider, Sigurd Gang. Ich schnack von Udo Dirk Schneider. Und ein wunderbarer Song ist dann wunderbar in einem Faceless World gekommen. Hier ist Heart of Gold.

Auch den nächsten Song habt uns Victory im Sinne ganz einfach um die Ohren ballert. Genial Mogul, wenn man live führt, denkt man, oh, was ist denn hier passiert? Man weiß nicht mehr, wo links und rechts ist. Hier sind sie mit Gods of Tomorrow.

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Und ich sag schon, wenn man so richtig in Berlin kicken teilt, so mit den Händen, schleicht der Hände über den Kopf und denkt so, meinst du jetzt ernst? Quit Jack, Quit the Tone, sagt die Rolling Stones, selbst wenn man so richtig sagt, hier ist I Go Wild.

Oh, ich kick oben in die Glocke und stell mir fest, wo ist die Titelwehr hin? Da würde ich noch ganz fix zwei Songs zueinander spielen. Zum einen Halloween mit Savior auf sie wurde. Immer geschehen. Und dann nur nochmal Dirk Schneider in die Old Gang und sagt, was fehlt im Moment passieren, da hat nämlich Propaganda.

Liebe Lüde, im Moment ist aber du, weil ich sage immer, zwei Songs habe ich noch und das wird es im Moment erwähnen mit Rockerplatt Bane. Aber wie gesagt, zwei Songs bei mir, denn mir nur folgern auch, wer wunderbar ist, to be, also ist alles verschieden. Als vorletzten Song eine Band, ja, der habe ich auch am Sonntag erlebt, nämlich Freedom Call, von daher nochmal schönen Dank, unser Wurzeln von der SBI. Der ist echt Happiest Metal, der wird aufpassen, dass er nicht ein Schlagermetal abrutschen kann. Das ist aber meine persönliche Meinung. Was halten wir uns von denen hier, ist Metal Generation.

So, dann sage ich aber, wir vielen Dank fürs Zuhören, Richtungsfrieden, Richtungsstadt, immer wieder schön für Sie dort zu sehen. Ober, nur Sendung ist für die Sendung. Von mir gibt's dann irgendwann nächste Weg eine nächste Sendung. Aber dranbleiben. Ich läufe mir ein nur vor, hatten wir wunderbare Musik am Store, das könnt ihr mir glauben. Und verabschieden wollte ich mich mit einem Song von der McAuli Schenker Group, den habe ich ewig nicht mehr gespielt. Und wenn so rückkicken, da langsam passt das da wieder. Hier sind sie dann mit Nightmare. Ein wunderbarer Song, hört sich ihn einfach an. Ich sage bis zum nächsten Mal, vielen Dank fürs Zuhören, bunt wie das Leben und tschüss.

Ich wünsche einen wunderschönen guten Abend. Ja, es ist mal dunkel, ist die Nacht wieder. Und diesmal gar kein Gothic. Doch einen einzigen Song habe ich im Gothic-Bereich mit drin. Einen einzigen. Und den verrate ich nicht. Allerdings, ich habe ganz, ganz viel Symphonic Metal drin. Ich habe Prog Metal drin. Ich habe Melodic Metal drin. Und lasst euch einfach überraschen, es wird heute einen Metal-Abend. Juhu. Und ich muss ganz ehrlich gestehen, ich habe auch schon beim Zusammenstellen der Sendung, habe ich gesagt, boah, auf die freue ich mich. Ist nämlich lauter wirklich feine Musik. Eben für euch Billy Sherwood mit The Partisan. So ganz am Rande, das Ding kommt vom Album Citizen in the Next Life. Und alle Songs heute sind aus dem Jahr 2019. Zwischendurch mal, wenn ich dran denke, verrate ich euch auch, auf welchem Album ihr die finden könnt. Jetzt aber erstmal für euch Hello Haze mit Destinations. Und wo ich gerade sage, wenn ich dran denke, ist übrigens Melodic Metal und zwar vom Album Between White Landscapes and Deep Blue Seas von Hello Haze, rausgesucht davon Destinations.

Feiner Song, feiner Song. Als nächstes habe ich für euch Majestica rausgesucht. Und zwar ist das Power Metal. Und zwar richtig schöne. Rausgesucht habe ich für euch von Majestica vom Album Above the Sky den Titelsong. Also Above the Sky.

Also wenn das keine gute Laune-Musik ist, dann weiß ich auch nicht. Als nächstes mal wieder Symphonic Metal und zwar von Rhapsody. Von denen habe ich rausgesucht Phoenix Rising vom Album Zero Graffiti. Gravity, Entschuldigung, nicht Graffiti. Zero Gravity. Von dem Album habt ihr schon so manches Mal was bei mir in der Sendung gehört. Aber ich glaube Phoenix Rising noch nicht. Findet ihr übrigens so ganz nebenbei beim Label Nuclear Blast, falls es euch interessiert. Aber das habt ihr auch immer im Titelstreaming. Das, was in Klammern steht, das ist das Label. Jetzt aber erstmal für euch Rhapsody, Trail and Lion mit Phoenix Rising.

Ich liebe die Musik. Jetzt hätte ich für euch, und zwar Adurs, oder so ähnlich, ARD und dann OURS, also ARD Hours. Adurs mit Last Moment und ja, das war eine Single. Das ist jetzt auch so mal einer der ganz, ganz wenigen Gothic Metal Songs, nämlich ein Alternative Gothic Metal. Ja, wie kommt man auf so ein Genre? Keine Ahnung. Aber ist ein schöner Song.

als nächstes habe ich mal wieder eine Single für euch. Ach nee, den hatten wir gerade. Ja, den hatten wir aber auch, das war, glaube ich, auch eine Single. Und zwar. Nee, ist keine Single. Doch, ist eine Single. Ach Mensch, wer gucken kann, hat Vorteile. Chaos Magic Feat, Katharina Nix. Und zwar Like Never Before von Frontiers Music. Und ja, das Album ist dann halt natürlich Like Never Before Radio Single. Ja, danach für euch Leverage mit Burn Love Burn und Mind Key Alien in Wonderland.

Ja, und das war mal ein bisschen Musik ohne meine nette Stimme. Jetzt habe ich für euch von Mindkey rausgesucht Hate at First Sign. Und es ist das Album Hate at First Sign, weil es eine Radio-Single. Progressive Metal übrigens, so ganz am Rande. Nee, das ist jetzt auch Mindkey, allerdings mit Alien in Wonderland, gleiches Album. Boah, ich bin echt, ne? Krieg dieses. Also, jetzt Mindkey mit Hate at First Sign. Menno. Es ist. Komm, spiel.

Wenn da nicht gute Laune aufkommt. Jetzt für euch Neil Morse. Und zwar, warte, aus dem Album There's a Highway. Der Titel ist There's a Highway, weil ihr werdet überrascht sein, es ist eine Radio-Single. Und zwar mal wieder Progressive Metal.

0: Und das nenne ich mal ein krasses Ende. Aber diesmal habe ich aufgepasst. Ja, kommt doch selten genug vor. Jetzt habe ich für euch mal keine Single. Und zwar aus dem Album Zero Gravity. Gravity, oh, ich hatte es vorhin schon, ne? Bei dem, ich habe es, warum ich immer Graffiti sage, keine Ahnung. Also nochmal wieder das Album Zero Gravity. Und diesmal daraus gesucht, Fast Radio Burst.
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So, ich versuche es jetzt nochmal. Ich konzentriere mich jetzt nochmal. Jetzt habe ich für euch Behind the World, keine Single, sondern das Album. Und aus eben selbigem habe ich für euch rausgesucht Fight for Love. Und das Ganze kommt von Sebastian und ist Melodic Metal.

Ja, schönes Album. Definitiv. Jetzt habe ich für euch Majestica. Und zwar aus dem Album Above the Sky. Aber nein, diesmal nicht den Titelsong. Da habe ich jetzt für euch The Red Pack. Und ist immer noch Power Metal.

Und irgendeiner von euch schon müde geworden? Kann ich mir bei der Musik nur ganz schwer vorstellen. Jetzt habe ich für euch das Album Citizen in the Next Life. Ist übrigens klassischer Heavy Metal, einer der ganz wenigen klassischen Heavy Metal Songs. Kommt von Billy Sherwood und der Titel ist Skyfrighter.

Und ich dachte mir, nochmal einen Song von Hollow Haze habt ihr auch immer wieder mal bei mir in der Playlist, weil ist einfach eine geniale Band. Macht übrigens Melodic Metal meistens. Jetzt für euch aus dem Album Between Wild Landscape and Deep Blue Seas habe ich den Song rausgesucht, Thought Space and

Och, irgendwie, ich könnte ja mal wieder drei Hans-Töcke, ne? Das wäre dann Narnia mit The Armor of God. Danach Visionatica mit Roxana the Great. Und Avantasia mit Starlight.

Ich glaube, ich sollte mal wieder einen ansagen, ne? Ja, und zwar, was ihr eben schon angespielt mitbekommen habt, das war Diver. Nee, Divinner. Ich hab's heute irgendwie, ne? Es tut mir echt leid. Ich hab's heute nicht so mit dem Aussprechen von Englisch. Also, Divinner, und zwar vom Album Realms of Time, rausgesucht den Song Cased Down in Fire. Und es ist mal wieder Power Metal.

Ach, ja, Feuer. Da habe ich doch glatt auf Play All gedrückt. Ich wunderte mich schon. Ja, es tut mir leid, ich bin heute irgendwie etwas verpennt. Keine Ahnung, meine Konzentration ist heute nicht die größte. Jetzt mal wieder Symphonic Metal und zwar von Glacier. Das Album nennt sich Heaven's Demise und rausgesucht habe ich für euch, passend zur Jahreszeit, Eternal Winter.

Ja, ich weiß, den nächsten habe ich auch mehrfach schon in Playlisten gehabt, also zumindest die Band. Und zwar rede ich hier von Tiger's Claw. Diesmal habe ich für euch Symphonic Metal aus dem Album Force of Destiny. Und zwar Light Years Away. Ich weiß, auch den Song hatte ich schon ab und an meiner Playlist, aber schöne Sachen kann man ja gerne machen. Ne?

Eisklar finde ich immer wieder klasse. Jetzt hätte ich noch mal wieder was von Divener. Und zwar diesmal Time.

So ganz langsam, hart, aber wahr. Kommen wir zum Endspurt. Zwei habe ich noch für euch. Zwei Stück habe ich noch. Und zwar Narnia. Ich glaube, die hatte ich noch gar nicht. Hatte ich die heute schon drin. Das Album From Darkness to Light. Nee, das hatten wir, glaube ich, noch nicht. Also From Darkness to Light ist das Album. Genre ist Melodic Metal. Artist ist Narnia. Und Titel I Will Follow. Passt irgendwie zu Twitter da. Ja.

Ich hoffe, es war unterhaltsam. Ich hoffe, die Sendung hat euch gefallen. Ich hoffe, die letzten 2 Stunden haben euch mindestens ebenso viel Spaß gemacht wie mir. Dann waren es sinnvolle und erfolgreiche 2 Stunden. Ich habe jetzt für euch noch einen Song. Und zwar ist das Symphonic Metal und oder Hard Rock. Vom Album Burn Love Burn und es ist eine Single. Und zwar eine Radio-Single. Ja, damit auch vielen, vielen lieben Dank an unsere vielen Bemusterungspartner, denn diese Sendung war komplett dank euch möglich. Dafür nochmal vielen lieben Dank. Und das ist das Einzige, wofür wir sozusagen als Radio Werbung machen, nämlich Musik. Und das machen wir gerne, wie ihr hört. Ja, ich sag jetzt Tschüssikowski mit Leverance und Burn Love Burn und wünsche allen Patienten in den Kliniken morgen lauter negative Befunde, damit ihr ganz schnell nach Hause kommt und natürlich unser tolles Radioprogramm auch von zu Hause hören könnt unter www.radioregentode.de. Ach, ich liebe das. Ich wünsche euch eine gute Nacht, schlaft schön, träumt ganz was Schönes und wenn ihr morgen wieder aufwacht, wünsche ich euch alles das, was ihr euch wünscht und noch ein ganz kleines bisschen mehr. Gute Nacht, sage ich mit Leverage und Burn Love Burn.

Project 1612 mit den Blueberry Muffins, die tanzenden Blaubeer Muffins. Ja, damit herzlich willkommen hier auf Radio Regentrudel zur heutigen Ausgabe unserer Finest Selection, die klingende Pralinenschachtel. Und die ist wieder richtig gut bestückt, heute 2 Stunden. Und ich habe für euch zusammengestellt Rock, Pop, Blues, Swing und ein bisschen mehr von 2014 bis 2024. Also 10 Jahre Musikgeschichte sozusagen. Und ich freue mich auf die nächsten 2 Stunden. Ich hoffe, ihr auch. Die Titel in der Regel etwas dynamisch, schwungvoll und auch zum Tanzen geeignet. Den Anfang macht jetzt Andita mit Coco.

Ja, das waren doch hier richtig heiße Rhythmen. Ich dachte mir, bei dem Wetter hier waren es heute, glaube ich, so 10 Grad oder so, also nicht wirklich warm. Da tun doch solche Klänge richtig gut und zaubern ein bisschen lateinamerikanischen Flair hier auf unseren Stream und hoffentlich auch in eure Ohren. Zur nächsten Band brauche ich, glaube ich, gar nicht viel sagen. Creedence Clearwater Revival. Mit einem Klassiker, nämlich Have You Ever Seen the Rain? Und ja, den Regen habe ich gesehen. Gestern gab es hier sogar einen wunderschönen Regenbogen. Aber ja, Sonne macht sich ja ein bisschen rar. Heute war es ein bisschen mehr Sonne, aber es hat auch teilweise wirklich geschüttet. Da konnte man froh sein, wenn man hier im Sendestudio sitzen konnte und nicht raus musste. Creedence Clearwater Revival.

Titel über den Regen an einem Sonnentag. Ja, auch das kann es geben. Hatten wir ja eigentlich auch, sonst hätte es ja den Regenbogen nicht gegeben. Ja, aber vom Regenbogen mit seinen vielen bunten Farben zu einer ganz speziellen Farbe, nämlich Flamingo Pink, also so richtig krachrosa, würde ich mal sagen. Und das Ganze interpretiert von Roni.FlamingoPink aus dem gleichnamigen Album. Und das übrigens aus dem letzten Jahr. Ja, klingt so altbacken, oder? Aber 2024 ist ja nun mal das letzte Jahr.

Flamingo Pink, ja, von der Farbe jetzt zu einem Titel, den ihr vermutlich kennt, na, wenigstens wenn ich ihn abspiele. Eine Band, die sich 2007 in Berlin gegründet und ganz dem Rock'n'Roll verschrieben hat. Sie interpretieren sowohl eigene Titel als auch Coverversionen, die Baseballs, und wir hören sie mit Forever Young.

Na, wie hat euch diese Coverversion des Alphaville-Klassikers gefallen? Ich fand, das war mal interessant gemacht hier. Forever Young im Rock'n'Roll-Stil. Forever Young ist übrigens ein Song aus dem Jahr 84, als Single damals, als dritte Single, glaube ich, aus dem gleichnamigen Debütalbum der Band und damals auch als Musikvideo erschienen. Tja, Forever Young. Tolles Stück und hier eine tolle Coverversion. Apropos Alphaville, hier sind sie auch schon, aber diesmal ungecovert, nämlich sie singen selbst Alphaville für euch mit The Mysteries of Love.

Die Mysterien der Liebe, besungen hier von Alpha Will. Ja, und ich habe für euch die Mavericks aufgelegt. Auch das ein richtig tanzbares Stückchen. The Name of the Game.

Mavericks, ja, die kommen aus den Vereinigten Staaten, eigentlich aus Miami, sind aber inzwischen in Nashville beheimatet und machen Country Rock vom Feinsten mit deutlichen Tex-Mex-Einflüssen, hat man ja auch gerade eben hier in dem Titel gehört. Es geht weiter für euch mit Poppy Fusil nämlich und dem Titel Better Place.

aus Frankreich stammende Poppy Fusée hier mit ihrem Titelsong aus dem gleichnamigen Album, das übrigens ebenfalls 2024 erschienen ist. Ihr hört die feine Selection, die klingende Pralinenschachtel hier auf Radio Regentrode. Heute mit Pop, Rock, Blues und einige mehr. Ein bisschen was Verswingtes ist auch dabei. 2014 bis 2024. Und jetzt gleich hört ihr Delbert McClinton. Es wird also ein bisschen bluesig mit Jambalaya.

Das Original zu dem Titel ist übrigens schon richtig alt, nämlich aus dem Jahr 1952, damals zum ersten Mal rausgebracht von keinem geringeren als Hank Williams, der diesen Titel veröffentlicht hat. Übrigens ein Song, der am häufigsten gecovert und aufgenommen wurde. Ja, und in der Grammy Hall of Fame ist er auch gelandet, 2002 nämlich. Der Titel, der bezieht sich auf ein Gericht aus der Cajun- bzw. kreolischen Küche. Ja, warum auch nicht, oder? Man kann ja mal was Leckeres besingen. Pat Smithy ist jetzt gleich hier zu hören mit Heart in a Headlock.

Pat Smiley, Singer-Songwriter, feinste Roots-Music hier. Hard in a Headlock, ja, das Herz im Schwitzkasten, besungen hier von Pat Smiley. Und der nächste Interpret, das ist Stevie Cropper mit, ja, da geht's auch schon wieder um das Herz, Heartbreak Street, die Straße der gebrochenen Herzen aus dem Album Fire It Up.

Der Rolling Stone, der hat Steve Cropper übrigens 2011 auf Rang 39 der 100 größten Gitarristen aller Zeiten gelistet. Brian Langlinay für euch jetzt gleich hier mit Don't Let the Green Grass Fool You. Also lass dich nicht vom grünen Gras irritieren. Ja, man sagt ja immer, das Gras auf der anderen Seite ist immer grüner und schmeckt besser. Naja, ich weiß nicht, ich bin keine Kuh, ich habe es noch nicht getestet, aber wenn er das singt, dann wird's schon stimmen.

Der nächste Musiker, der gleich zu hören sein wird, das ist Jean Webster. Ja, und der kam zur Musik, als ihm ein Freund einfach mal ein paar Platten vorgespielt hat, unter anderem Musik von Freddie as well, Robert Cray natürlich, Buddy Guy, Gary Moore und vielen, vielen weiteren. Ja, und natürlich interessiert man sich dann auch für diese Musik und fängt selbst an zu spielen. Und er, in diesem Fall Jean Webster nämlich, ist nicht nur ein ganz hervorragender Gitarrenspieler, sondern auch ein ebenso großartiger Sänger. Und wir hören ihn jetzt natürlich auch unter anderem mit diesem wundervollen Song hier, What You Get, aus seinem Album Summer Has Gone. Ja, wahre Feststellung, oder? Der Sommer ist tatsächlich gegangen, zumindest für dieses Jahr.

Bevor wir gleich mit einem Künstler aus Deutschland weitermachen, der kleine Hinweis an alle, die gerne wissen möchten, was wir außer Sendungen wie dieser, also unserer klingenden Pralinenschachtel der Finest Selection, noch so im Angebot haben. 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Jetzt aber zu einer Band bzw. einem Künstler aus Deutschland, nämlich Phil Siemers. Und von ihm gibt es jetzt gute Nachrichten, Good News.

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Ein bisschen Dance-Pop habe ich jetzt für euch aufgelegt im Radio-Edit extra für euch. Alantio featuring Dara mit You're Not Alone.

In die zweite Stunde der Sendung starten wir mit ein bisschen Pop. Und zwar habe ich für euch I Know als Single aus beziehungsweise von Andrea. Und die kommt jetzt.